0: Ich hab die Frauen, die Frauen.
1: Anyone on the air?
0: Die Frauen.
1: Is there anyone on the air?
0: Die Frauen.
1: In there, in there.